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2: Guten Morgen am Mittwoch. Die Hälfte der Arbeitswoche ist schon fast wieder geschafft. Heißt, für die zweite Hälfte braucht man jetzt ganz, ganz viel Motivation. Den extra Kick, den liefert uns der Feel-Good-Sound für Österreich hier auf Jö-Live. Schön, dass Sie mit dabei sind.

0: Hallihallo und einen wunderschönen guten Morgen. Falls Ihr Kopf jetzt zum Start in den Tag schon wieder bummvoll ist, keine Sorge, um eine Sache müssen Sie sich keine Gedanken machen. Um die richtige Musik nämlich. Das erledigen wir hier. Das ist der Feelgood-Sound für Österreich. Schönen Mittwoch.
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Einen wunderschönen guten Morgen, Marina Hanna hier für Sie. Schön, dass wir gemeinsam in den Tag starten. In der Hand hoffentlich einen guten Kaffee und in den Ohren definitiv gute Musik. Das ist der Feelgood Sound für Österreich. Schönen Mittwoch.

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0: Hallo liebe Lehrlinge, hier ist Manuel Schuch, euer Lehrlingsbeauftragter. Ich bin heute im Penny-Studio mit Daniela Auer.
1: Und ich nutze heute natürlich meine Chance für euch, liebe Lehrlinge, und werde dem Manuel jetzt 1, 2, 3, 4 persönliche, private Fragen stellen, damit ihr wisst, mit wem ihr es zu tun habt. Manuel, du lebst in Wien, allein, zu zweit, zu dritt?
0: Wir leben zu dritt mit meiner Freundin und ihrem Sohn, und ich selber habe auch noch einen Sohn.
1: Oh, der ist wie alt?
0: 16 Jahre.
1: Mit 16, Schule, Lehre, was steht da bei dem gerade am Plan?
0: Er ist gerade sehr motiviert, eine Lehre zu finden. Er will nicht mehr in die Schule gehen, es passt für ihn nicht, und das ist für mich auch vollkommen okay. Und für ihn ist wichtig, er möchte jetzt sein eigenes Geld verdienen, sein eigener Herr sein, und deswegen ist er gerade auf der Suche.
1: Wie ist das als Papa, wenn man sein Kind durch diesen Prozess der Ausbildung und der Suche begleiten kann? Jetzt bist du selber Lehrlingsbeauftragter, bist aber auch Papa. Ja. Wie ist das in der Position?
0: Als Papa würde ich sagen, ein 16-jähriges Kind weiß vermeintlich immer alles besser. Es ist eine Herausforderung auf alle Fälle, aber gemeinsam meistern wir das. Wir haben jetzt einen gemeinsamen Plan, wie wir das angehen, angefangen mit den richtigen Bewerbungsschreiben und so weiter und so fort. Also ich unterstütze ihn da schon sehr stark, und das ist auch wichtig, weil er macht das erste Mal. Woher soll er wissen, wie es funktioniert?
1: Wenn du nach einem langen Arbeitstag heimkommst, wie schaltest du privat am besten ab, ganz ehrlich? Gar nicht.
0: Du musst abschalten, das ist, glaube ich, sehr, sehr wichtig. Mhm. Ich zocke sehr gerne, tatsächlich.
1: Wirklich? PlayStation?
0: Ja. Nein, PC. Was?
1: PC, okay. Entschuldigung.
0: Ja.
1: Kenne mich ja nicht aus. Okay.
0: Dann auch Social Media scrollen oder Sport. Das ist so mein zweiter großer Zweig, was ich auch sehr gerne mache.
1: Zum Abschluss, jetzt möchten wir so viel wie möglich über dich erfahren, habe ich ein Entweder-Oder vorbereitet.
0: Okay.
1: Ja. Berge oder Palmen?
0: Ah, im Winter Berge, im Sommer Palmen.
1: Fahrrad oder Auto?
0: Auto.
1: Schokolade oder Chips?
0: Gummibärchen.
1: Ah, okay. Eine dritte Variante, okay. Disco-Abend oder Serienmarathon daheim?
0: Serienmarathon.
1: Wiener Schnitzel oder vegetarisch?
0: Wiener Schnitzel.
1: Taylor Swift oder die Beatles?
0: Swiftie.
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1: So schnell ist eine halbe Stunde um. Ich sage danke, lieber Manuel, dass du heute bei uns warst.
2: Oh, ich sage danke, dass ich da sein durfte.
1: Möchtest du zum Abschluss deinen Lehrlingen bei Penny etwas ausrichten?
2: Ihr seid unsere Future Legends. Bleibt motiviert, habt Spaß an dem, was ihr tut. Ihr werdet nicht jeden Tag Spaß haben, das gehört dazu. Aber in Summe ist das eine super Ausbildung und ihr lernt was ganz Wichtiges für euer Leben und für eure Zukunft.
1: Der letzte Musikwunsch des Tages gehört immer dem Gast, also dir. Ja, was möchtest du gerne hören?
2: Hall of Fame from the Script, glaube ich, heißen die.

als morgen. Guten Morgen am Mittwoch. Die Hälfte der Arbeitswoche ist schon fast wieder geschafft. Heißt, für die zweite Hälfte braucht man jetzt ganz, ganz viel Motivation. Den extra Kick, den liefert uns der Feelgood Sound für Österreich hier auf YouLive. Schön, dass Sie mit dabei sind.

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2: Hallihallo und einen wunderschönen guten Morgen. Falls Ihr Kopf jetzt zum Start in den Tag schon wieder bummvoll ist, keine Sorge, um eine Sache müssen Sie sich keine Gedanken machen. Um die richtige Musik nämlich. Das erledigen wir hier. Das ist der Feel-Good Sound für Österreich. Schönen Mittwoch.

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1: Einen wunderschönen guten Morgen, Marina Hanna hier für Sie. Schön, dass wir gemeinsam in den Tag starten. In der Hand hoffentlich einen guten Kaffee und in den Ohren definitiv gute Musik. Das ist der Feel-Good-Sound für Österreich. Schönen Mittwoch. 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

0: Guten Morgen am letzten Septembertag heute. Und es ist auch die letzte Woche fürs Oktoberfest in München. Und falls Sie da spontan noch einen Besuch planen, schauen wir gleich, dass Sie fashionmäßig voll im Trend sind hier im Your Life Lifestyle Check. Bei der Musik bleiben wir aber beim Altbewährten. Teddy Swims gibt's hier statt Partyschlager gleich im Your Life Vormittag. Vorher aber noch ein kurzer Blick aufs Wetter.
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0: Viel Sonne haben wir heute im Großteil des Landes. Hier und da hält sich am Vormittag aber noch ein bisschen der Nebel und ein paar Wolken tauchen im Laufe des Tages auf. Im Osten frischt heute ein lebhafter Wind auf. Die Temperaturen, die bleiben für Ende September aber recht hoch mit 20 bis 28 Grad.
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0: Beim Thema Tracht denken die meisten wahrscheinlich sofort an das klassische Dirndl. Aber auch auf der Wiesn verändert sich die Mode ein bisschen. Heuer sieht man nämlich einen neuen Trend am Oktoberfest. Dani Auer?
3: Genau, statt einem kompletten Dirndl setzen heuer viele Frauen auf ein Trachtenmieder. Weiß nicht, ob du das schon mal gesehen hast, Marina?
0: Ja, nur das Oberteil, oder?
3: Mhm, genau, also nur das Oberteil vom Dirndl ohne den Rock und das kombiniert man ganz entspannt mit einer Jeans.
0: Also quasi Tracht trifft Alltag.
3: Genau, das Mieder kombiniert mit der Jeans ist so ein bisschen trachtig, ein bisschen lässig. Ja, und das Beste daran ist, dass man im Kleiderschrank weniger Platz braucht, weil diese zwei Teile kann man auch getrennt voneinander kombinieren.
0: Sehr cool. Klingt für mich nach einer guten Option für alle, die sich nicht so 100% in einem Dirndl zu Hause fühlen, aber trotzdem Lust auf die Wiesn haben.

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0: Der Urlaub ist vorbei, aber am liebsten würden wir das entspannte Gefühl einfach mit nach Hause nehmen. Die schlechte Nachricht, das Meer, das passt meistens nicht ins Handgepäck. Die gute, ein bisschen Urlaubsfeeling lässt sich trotzdem retten. Wie wir es schaffen, die Erholung möglichst lange mitzunehmen, das haben wir Mental- und Life-Coach Marcel Schachinger gefragt.
1: Fotos aus dem Urlaub, Musik, die man gehört hat im Urlaub, die uns daran erinnert, oder auch neue Rezepte ausprobieren, die man vielleicht entdeckt hat. Einfach nachkochen, das kann das Urlaubsgefühl auch aufrechterhalten. Aber generell gilt, nicht zu stressig in den Alltag starten, sondern sich Zeit nehmen. Bewusst frühstücken ohne Handy, ein kleiner Spaziergang, so bleibt unser Stresslevel unter Kontrolle und unser Urlaubsgefühl länger aufrecht.
0: Also das Urlaubsgefühl nicht am Flughafen zurücklassen, sondern möglichst viel davon in den Alltag mitnehmen.
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0: Das Dirndl und die Flechtfrisur, die beiden gehören einfach zusammen. Aber was, wenn die Haare so ein bisschen zu kurz sind für aufwendige lange Zöpfe? Kein Problem, weil auch mit einem Bob zum Beispiel gibt es jede Menge Frisuren, mit denen man auf der Wiesn strahlen kann, sagt Friseur Yasin Aygün.
1: Da würde ich eher so seitliche Flechtfrisuren oder so natürliche schöne Wellen. Ja, so man kann so mit Accessoires kombinieren, zum Beispiel so Haartücher oder so Spangen und so. Das würde ich da ziemlich empfehlen.
0: Also es muss nicht immer eine aufwendige Flechtfrisur sein. Auch mit ein paar passenden Accessoires kann man da viel zaubern.
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0: Hier treffen gleich zwei Musikwelten aufeinander. Coldplay und die K-Pop-Band BTS mit My Universe habe ich gleich für Sie hier im YoLive Vormittag. Vorher schauen wir aber noch kurz aufs Wetter.
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0: Im Großteil des Landes haben wir richtig viel Sonne heute. In einigen Regionen halten sich aber der Nebel und die Wolken und da bleibt es heute eher trüb. Für Ende September gibt es heute ziemlich hohe Temperaturen von 20 bis 28 Grad und im Osten mischt sich da aber auch ein recht frischer, lebhafter Wind dazu.
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0: Mit mir Marina Hanna, ich begleite Sie beim Arbeiten, bei der Kaffeepause oder auch beim Einkaufen zwischendurch. Schönen Mittwoch. Yeah.

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0: Durch große Meilensteine oder auch durch ganz kleine Momente, die aber genauso schön in Erinnerung bleiben. Jö-Live-Hörerin Patricia, was ist dein schönster Jö-Moment, den du mit einer Freundin erlebt hast?
2: Mein schönster Jö-Moment mit einer Freundin war sicher, als mich meine Freundin gefragt hat, ob ich Taufpatin von ihrer Tochter werden möchte. Da habe ich mich total gefreut und sehr geehrt gefühlt. Damit habe ich gar nicht gerechnet.
0: Ja, oft sind es die Sachen, mit denen man am wenigsten rechnet, die dann am schönsten sind. Wie schaut es bei Ihnen aus? Schicken Sie mir gern Ihren Jö-Moment per WhatsApp an die 0664 88 99 0090.
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0: kleine Sprachstunde hier auf YouLive. Bedanke Dank. Schon mal gehört's? Ein englischer Slangbegriff für den auffälligen Hüftschwung. Und genauso energiegeladen klingt auch dieser Song hier. Bedanke Dank von den BLV bringt ordentlich Groove in ihren Vormittag rein. Gleich hier auf YouLive.
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0: fast schon wieder einen Monat rum seit Schulbeginn und ich bin mir sicher, am einen oder anderen Tag ist schon wieder die Frage aufgekommen, was gebe ich in die Jausenbox? Ein paar frische Ideen dazu haben wir gleich für Sie im Your Life Topfgeflüster. Und für die gute Laune sorgen diese Stunde Calvin Harris, Frank Ocean und Migos. Zuerst aber noch ein kurzer Blick aufs Wetter.
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0: Das macht heute nämlich auch ziemlich gute Laune. Es ist richtig schön sonnig in weiten Teilen Österreichs. Nur in Osttirol, in Kärnten, im Lungau und teils in der Obersteiermark bleibt es heute etwas drüber. Im Osten haben wir obendrauf auch einen lebhaften Wind, aber es bleibt schön warm bei 20 bis 28 Grad.
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3: Fünf Minuten mehr Zeit in der Früh sind Gold wert, oder? Speziell mit Schulkindern. Deshalb haben wir jetzt nach Schulbeginn Tipps, wie die Sache mit der gesunden Jause ruckzuck erledigt ist. Eva Derndorfer ist Ernährungsexpertin für Kinder. Sie hat einen eigenen Podcast zu dem Thema, Wissenshäppchen, und hat deshalb auch schnelle und gesunde Rezepte genau dafür parat.
4: Ich mache gerne eine Quesadilla. Das heißt, ich nehme einen Vollkornwrap, reibe etwas Bergkäse und dann schneide ich das so in Tortenecken, lasse es abkühlen, bevor ich es in die Jausenbox gebe. Und das ist was, was in der Früh in der Pfanne in 3 Minuten fertig ist.
3: Und dazu?
4: Also ich packe mal grundsätzlich immer irgendein Obst und irgendein Gemüse ein. Das ist mal ein ganz fixer Jausenbestandteil täglich. Ich packe auch gerne ein paar Nüsse ein. Es kommt immer darauf an, auch wie lange der Tag ist, was ich alles dazu packe.
3: Vielleicht sind ja gleich ein paar Ideen für morgen früh dabei.
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1: Dafür holen wir uns heute den Lieblingsheurigen nach Hause. Mit einer selbstgemachten Heurigenplatte. Allerdings ins Jetzt geholt. Wir brauchen dafür frischen Hokkaido-Kürbis, natürlich selbstgemachten Aufstrich, einen guten Schinken und ein richtig gutes Brot. Der Kürbis, der kommt in Spalten aufs Blech und wird im Ofen geröstet. Für den Aufstrich mischen Sie einfach Frischkäse mit Creme und Frischkräutern. Ja, und dann eigentlich nur mal alles auf ein großes Brett anrichten, so richtig hübsch mit ein paar Tomaten, mit ein paar Trauben, mit ein paar Radieschen dazwischen. Das schreit nach einem gemütlichen, heurigen Abend auf der eigenen Terrasse oder im Garten jetzt im Spätsommer.
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1: Kleines, feines Extra-To-Do mit großer Wirkung. Nachdem Sie Ihren Kürbis in Spalten geschnitten haben, tupfen Sie ihn, bevor er in den Ofen kommt, mit einem Küchentuch trocken. Das klingt unspektakulär, aber es macht einen riesigen Unterschied, weil so kann er gleichmäßiger bräunen und wird tatsächlich knusprig statt nur weich.
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0: Manche Urlaubsmitbringsel landen im Regal, andere direkt auf dem Teller. Oft reicht da schon ein bestimmter Duft oder ein vertrautes Gewürz und plötzlich ist man gedanklich wieder am Urlaubsort. Auch Sänger Lemo hat da so eine kulinarische Erinnerung, die ihn gedanklich sofort in den Urlaub versetzt.
1: Also ich koche gern in der Tashin zum Beispiel gefüllte Paprika auf marokkanischen Style, ein bisschen mit Feta und Honig und dazu Couscous.
0: Und genau das macht gutes Essen einfach so besonders. Es bringt uns manchmal mit nur einem Bissen zurück an die schönsten Orte der Welt.
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0: Platz 3 der besten Schweden-Exporte. Shirt Polar, ABBA und dieser Song hier. Ace of Base bringt gute Laune pur für ihre Mittagspause mit Life is a Flower. Zuerst aber noch ein kurzer Blick aus dem Fenster.
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0: Hoffentlich haben Sie heute in der Früh dran gedacht, die Sonnenbrille mitzunehmen. Es ist nämlich herrlich sonnig heute, zumindest in weiten Teilen des Landes. Nur in Osttirol, Kärnten, im Lungau und teils in der Obersteiermark bleibt es heute etwas drüber. Aber auch da ist es heute spätsommerlich warm mit 20 bis 28 Grad.
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0: Die letzten Sekunden auf der Mikrowelle zählen gerade runter und dann können Sie es sich auch schon so richtig gut gehen lassen. Schöne Mittagspause.

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0: 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Noch eine weitere Stunde Your Life Happy Hits. Dance with my pretty little girl. Stunde 2 eröffnet gleich Ed Sheeran mit Galway Girl. Gleich nach dem Wetter.
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0: Ein weiterer Tag mit ganz, ganz viel Sonne heute. Nur hier und da ist es heute etwas getrübter als die letzten Tage und im Osten recht windig. Trotzdem aber schön warm bei maximalen 28 Grad. Morgen Donnerstag zieht es dann ein bisschen mehr zu. Vor allem im Westen ziehen allmählich dichtere Wolken auf. Großteils wird es aber wieder sonnig mit bis zu 27 Grad.
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0: Und mit mir, Marina Hanasch.

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2: Ab geht's in die zweite Tageshälfte mit dem Feelgood Sound für Österreich. Schönen Nachmittag.

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0: Beim Einkaufsliste abarbeiten begleitet sie gleich One Republic. Need Your Love, der perfekte Background-Track zum entspannten Bummeln. Gibt's gleich hier im YouLive-Nachmittag. Zuerst schauen wir aber noch kurz aufs Wetter.
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0: Etwas drüber ist es heute im Süden, in Osttirol, Kärnten und im Lungau. Überall sonst geht's mit recht viel Sonnenschein durch den Nachmittag. Und im Osten kommt zur Sonne auch noch ein lebhafter Wind dazu. Morgen startet der Oktober mit viel Sonnenschein, anfangs ganz wolkenlos. Im Laufe des Vormittags gibt's aber vor allem im Westen ein paar Wölkchen und am Nachmittag auch

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0: Kaiserwiesen, Brunnerwiesen und München Oktoberfest. Gerade gibt's noch ganz, ganz viele Möglichkeiten, ihr Dirndl einmal schick auszuführen oder sich in Sachen Trachtenmode auch einmal neu auszuprobieren. Einen besonderen Trend heuer schauen wir uns gleich an im Jölife Lifestyle Check. Und musikalisch sind wir auch wieder super dabei die Stunde. Cat Burns mit ihrem wunderschönen Song There's Just Something About Her kommt gleich. Vorher aber noch kurz zum Wetter.
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0: Bei Ihnen im Süden in Osttirol, Kärnten und im Lungau ist es jetzt etwas drüber. Überall sonst geht's mit recht viel Sonnenschein durch den Nachmittag bei maximalen 28 Grad. Morgen zum Oktoberanfang wieder viel Sonne, anfangs sogar ganz ohne Wolken. Die lassen aber auch nicht so lange auf sich warten. Im Westen kommt am Nachmittag der ein oder andere Schauer auf Sie zu. Die Tageshöchsttemperatur 26 Grad.
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0: Beim Thema Tracht denken die meisten wahrscheinlich sofort an das klassische Dirndl. Aber auch auf der Wiesn verändert sich die Mode ein bisschen. Heuer sieht man nämlich einen neuen Trend am Oktoberfest. Dani Auer?
3: Genau, statt einem kompletten Dirndl setzen heuer viele Frauen auf ein Trachten.

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0: Der Urlaub ist vorbei, aber am liebsten würden wir das entspannte Gefühl einfach mit nach Hause nehmen. Die schlechte Nachricht, das Meer, das passt meistens nicht ins Handgepäck. Die gute, ein bisschen Urlaubsfeeling lässt sich trotzdem retten. Wie wir es schaffen, die Erholung möglichst lange mitzunehmen, das haben wir Mental- und Life-Coach Marcel Schachinger gefragt.
1: Fotos aus dem Urlaub, Musik, die man gehört hat im Urlaub, die uns daran erinnert, oder auch neue Rezepte ausprobieren, die man vielleicht entdeckt hat. Einfach nachkochen, das kann das Urlaubsgefühl auch aufrechterhalten. Aber generell gilt, nicht zu stressig in den Alltag starten, sondern sich Zeit nehmen. Bewusst frühstücken, ohne Handy, ein kleiner Spaziergang. So bleibt unser Stresslevel unter Kontrolle und unser Urlaubsgefühl länger aufrecht.
0: Also das Urlaubsgefühl nicht am Flughafen zurücklassen, sondern möglichst viel davon in den Alltag mitnehmen.
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0: Das Dirndl und die Flechtfrisur, die beiden gehören einfach zusammen. Aber was, wenn die Haare so ein bisschen zu kurz sind für aufwendige lange Zöpfe? Kein Problem, weil auch mit einem Bob zum Beispiel gibt's jede Menge Frisuren, mit denen man auf der Wiesn strahlen kann, sagt Friseur Yasin Aygün.
1: Da würde ich eher so seitliche Flechtfrisuren oder so natürliche schöne Wellen. Ja, so man kann so mit Accessoires kombinieren, zum Beispiel so Haartücher oder so Spangen und so. Das würde ich da ziemlich empfehlen.
0: Also es muss nicht immer eine aufwendige Flechtfrisur sein. Auch mit ein paar passenden Accessoires kann man da viel zaubern.
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0: Der Tag ist fast geschafft. Und auch wenn die Schicht noch ein bisschen dauert, die Feierabend-Vibes, die sind jetzt schon da. Doja Cat läutet gleich den Feierabendmodus ein. Zuerst aber noch ein kurzer Blick aufs Wetter.
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0: Teils mit Sonne, teils mit Wolken geht's in den Abend hinein. Die Nacht auf Donnerstag wird dann relativ sternenklar und frisch bei 3 bis 13 Grad. Morgen läutet die Sonne den Oktober ein. Wir starten mit Sonnenschein. Im Laufe des Vormittags kommen aber Wolken dazu und am Nachmittag auch einzelne Schauer ganz im Westen. Bei maximalen 26 Grad morgen.
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0: Jetzt schon an die Schuljause für morgen denken, kann sich echt lohnen. Und damit hallo und willkommen im Jö Live Topfgeflüster.
3: 5 Minuten mehr Zeit in der Früh sind Gold wert, oder? Speziell mit Schulkindern. Deshalb haben wir jetzt nach Schulbeginn Tipps, wie die Sache mit der gesunden Jause ruckzuck erledigt ist. Eva Derndorfer ist Ernährungsexpertin für Kinder. Sie hat einen eigenen Podcast zu dem Thema, Wissenshäppchen, und hat deshalb auch schnelle und gesunde Rezepte genau dafür parat.
4: Ich mache gerne eine Quesadilla. Das heißt, ich nehme einen Vollkornwrap, reibe etwas Bergkäse und dann schneide ich das so in Tortenecken, lasse es abkühlen, bevor ich es in die Jausenbox gebe. Und das ist was in der Früh in der Pfanne in 3 Minuten fertig ist.
3: Und dazu?
4: Also ich packe mal grundsätzlich immer irgendein Obst und irgendein Gemüse ein. Das ist mal ein ganz fixer Jausenbestandteil täglich. Ich packe auch gerne ein paar Nüsse ein. Es kommt immer darauf an, auch wie lange der Tag ist, was ich alles dazu packe.
3: Vielleicht sind ja gleich ein paar Ideen für morgen früh dabei.
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1: Dafür holen wir uns heute den Lieblingsheurigen nach Hause. Mit einer selbstgemachten Heurigenplatte. Allerdings ins Jetzt geholt. Wir brauchen dafür frischen Hokkaido-Kürbis, natürlich selbstgemachten Aufstrich, einen guten Schinken und ein richtig gutes Brot. Der Kürbis, der kommt in Spalten aufs Blech und wird im Ofen geröstet. Für den Aufstrich mischen Sie einfach Frischkäse mit Creme und Frischkräutern. Ja, und dann eigentlich nur mal alles auf ein großes Brett anrichten, so richtig hübsch mit ein paar Tomaten, mit ein paar Trauben, mit ein paar Radieschen dazwischen. Das schreit nach einem gemütlichen, heurigen Abend auf der eigenen Terrasse oder im Garten jetzt im Spätsommer.
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1: Kleines, feines Extra-To-Do mit großer Wirkung. Nachdem Sie Ihren Kürbis in Spalten geschnitten haben, tupfen Sie ihn, bevor er in den Ofen kommt, mit einem Küchentuch trocken. Das klingt unspektakulär, aber es macht einen riesigen Unterschied, weil so kann er gleichmäßiger bräunen und wird tatsächlich knusprig statt nur weich.
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1: Manche Urlaubsmitbringsel landen im Regal, andere direkt auf dem Teller. Oft reicht da schon ein bestimmter Duft oder ein vertrautes Gewürz und plötzlich ist man gedanklich wieder am Urlaubsort. Auch Sänger Lemo hat da so eine kulinarische Erinnerung, die ihn gedanklich sofort in den Urlaub versetzt.
2: Ich koche gern in der Tashin zum Beispiel gefüllte Paprika auf marokkanischen Style, ein bisschen mit Feta und Honig und dazu Couscous.
1: Und genau das macht gutes Essen einfach so besonders. Es bringt uns manchmal mit nur einem Bissen zurück an die schönsten Orte der Welt.
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0: Morgen ist schon wieder Oktober und trotzdem fühlt sich's draußen teilweise echt mehr wie Spätsommer an als wie Herbst. Genauso wie der Song hier. Milo mit Crazy For You begleitet uns gleich in Richtung Feierabend, direkt nach dem Wetter.
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0: Teils mit Sonne und teils mit Wolken geht's in den Abend. Die Nacht auf Donnerstag wird dann relativ sternenklar und frisch bei 3 bis 13 Grad. Morgen starten wir in den Oktober mit viel Sonne. Im Laufe des Vormittags kommen dann aber Wolken dazu und am Nachmittag auch einzelne Schauer ganz im Westen. Bei maximalen 26 Grad morgen.
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0: Das beste Gefühl im Feierabend. Schuhe aus, hinlegen, Kopf aus. Darauf freue ich mich jetzt schon. Schönen Feierabend.

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0: Es gibt Erlebnisse mit unseren besten Freunden, die vergessen wir einfach nie.
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0: Jeder von uns hat so einen Moment mit der besten Freundin, dem besten Freund und dem wir da gerade denken. Irgendwas besonders Schönes, Lustiges, Nettes, das man gemeinsam erlebt hat. Jüll-Live-Hörerin Patricia, was ist es bei dir?
2: Mein schönster Jüll-Moment mit einer Freundin war sicher, als mich meine Freundin gefragt hat, ob ich Taufpatin von ihrer Tochter werden möchte. Da habe ich mich total gefreut und sehr geehrt gefühlt. Damit habe ich gar nicht gerechnet.
0: Ja, so einen Moment, den vergisst man nicht so schnell. Was ist Ihr Jüll-Moment mit Ihrer besten Freundin oder besten Freund? Schicken Sie mir gern eine Sprachnachricht an 0664 88 99 0090. Ich freue mich.
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0: Es gibt, finde ich, wenige Songs, bei denen wirklich jeder gerne mitsingt. Aber der hier, der ist genauso einer. Die Backstreet Boys, Everybody. Der geht einfach ins Ohr, der macht Spaß, der macht gute Laune. Und den gibt's gleich hier im Your Life Feierabend.
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0: Der Mittwoch ist geschafft, alle Pflichten sind erledigt und jetzt bleibt Zeit für Sie und für gute Musik. What about us? Zum Beispiel Pink, What About Us, den gibt's gleich hier im Jö-Live Feierabend. Vorher machen wir aber noch einen kurzen Exkurs zum Wetter.
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0: Der Tag geht verbreitet klar zu Ende, nur hier und da breiten sich Nebel und Hochnebel langsam wieder aus. Die Temperaturen sinken in der Nacht auf 15 bis knapp über 0 Grad. Morgen geht dann der Oktober los und zwar mit einigem an Sonne. Am Vormittag kommen aber auch schon Wolken dazu und am Nachmittag gibt's lokal etwas Regen im Westen. Trotzdem bleibt's noch einmal recht warm mit bis zu 26 Grad.
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0: Den Abend entspannt auf der Couch ausklingen lassen. Das ist meine Lieblingsbeschäftigung jetzt im Herbst. Falls es bei Ihnen heute auch so ausschaut, viel Spaß dabei und schönen Feierabend noch.

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